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1: Schaut bei der Lüktheiserne schenkt nach relativ ruhig zu sehen bei Straßen.
2: Ja, aktuell ist noch relativ froh. Ich meine, gewinnte Berufstrafik und nichts Außergewöhnliches. 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
1: Wieder nach Haut sind nach ein paar Wolken im Himmel, mehr nicht mehr. 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
4: An den Blick auf die Wetterkarten um 3 Minuten ob Ning. Jod geht ziemlich warm zu Lützeburg. 31 bis 33 Grad. 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Es bleibt drischen. An der Nacht kühlt doch nicht viel auf. 16 bis 21 Grad. 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
1: Ein Accident wurde mal gemeldet auf der Arler Autobahn A6 Richtung Gasperisch, kurz vor dem Gasperischer Kreuz, die Verholspur ist heute blockiert. Da steht ein Kamion und Pan auf der A1 Treira Autobahn Richtung Gasperisch, heißt Abfahrt Mertert. 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
1: Und ein Blick auf die Wetterkarten. Es geht warm zu Lützeburg. Haut sie 26 bis 28 Grad gemeldet für am Nachmittag und es bleibt drüschen. Und dann ist es doch nicht viel auf. 16 bis 21 Grad. 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
1: Ein Accident haben wir gemeldet, kurz auf der A6 Arler Autobahn Richtung Gasbrüsch, kurz vor dem Gasbrüscher Kreuz. Die Verholspur ist blockiert, aktuell 5 Kilometer Rückstau. Ein Auto steht am Pann auf der A7 Richtung Stadt, am Anfang von der Sortimierscher Birsch. Fahrt, als du wennst verkehrst. Kamion am Pann auf der A1, dann drehe Autobahn Richtung Gasbrüsch, heißt Abfahrt Mertert. Chantiermobil auf der A1 der Richtung Dreier, tischt Mertert der Wasser belöscht. Dann haben wir Chantiermobil auf der A13 Richtung Peiting vom Tunnel Essen und Chantien auf der Arler Autobahn 6 Richtung Arl tischt Mama an der Erde Kapellen. 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
1: Und wieder Prävisionen um 3 Minuten ab 10 Uhr, geziemlich warm zu Lützeburg haut. 26 bis 28 Grad kämen gemeldet hier mittig und es bleibt drischen. An der Nacht kühlt doch nicht viel auf, 16 bis 21 Grad. Und dann geht es rup mit den Temperaturen. Über 30 Grad erwarten uns die nächste Tage bis 36 Grad sind lokal möglich. 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
1: Ich kenne einfach viel zu viele Menschen, mich eingeschlossen, meine Kolleginnen eingeschlossen, die Menschen, die in die Bibliothek kommen, eingeschlossen, bei denen die Sehnsucht nach konzentriertem, erfülltem Lesen nicht erfüllt wird. Sie sagen, ich habe keine Zeit zum Lesen, ich komme nicht dazu und ich sehe sie trotzdem mit den Büchern rum, rumrennen, aber es reicht nicht, vorn und hinten nicht.
2: Also ich meine, du kannst auch von mir selber schwätzen, den Zeitproblem, du kannst ich auch, da dir vielleicht auch so kurz zwischendurch, wie viel da bist, ich meine, ich habe ein Handy geguckt, aber da richtig lesen. Und ich meine, ja, das ist den Zeitproblem, das ist auch wirklich kein Mythos, den haben wir eigentlich mehr, immer alle gut, ne?
1: Nee, das ist gar kein Mythos. Also ich möchte einfach da mal drauf eingehen aus der Perspektive jetzt von den Geschlechterthemen. Wir haben ja eine Geschlechterbibliothek, Genderbibliothek, und das, was wir sehen, ist einfach, dass die Zeit immer noch total ungleich verteilt ist. Viele Menschen jonglieren zwischen Erwerbsarbeit und der Arbeit, die wir Sorgearbeit oder Care-Arbeit nennen. Also das Kümmern um Kinder, um Pflegebedürftige, um den Haushalt, das alltägliche Dasein müssen. Diese Arbeit landet immer noch zu 2/3 bei den Frauen. Hinzu kommt die Erwerbsarbeit, die heute viel von uns fordert und uns manchmal noch in den Abendstunden und am Wochenende auffrisst. Also das heißt dann Mails noch mal kurz checken, noch da sein, eine Kollegin trösten, all die ganzen Sachen, die dazu gehören. Und dann kommen noch hinzu, das betrifft alle, ganz unabhängig von Geschlecht, auch die politischen Verhältnisse, die uns die Nerven rauben. Für all das haben wir nicht genug Zeit und die Zeit zum Lesen ist das, was am schnellsten hinunterfällt.
2: Ich meine, das etwas, was wir auch gerade alle gut ein bisschen kennen und nachvollziehen können, dann ist dann doch noch so ausgelaugt fühlen mit all dem, was auch gesagt wird. Aber was kann ich da vielleicht machen, für den Raum, für die Lesezeit ein bisschen zu vergrößern?
1: Also ich glaube, das mit dem Raum ist ein ganz gutes Stichwort. Ich hatte ja versprochen, ich bringe auch Stimmen aus der Bibliothek mit. Da zum Beispiel wäre die Virginia Woolf ganz gut angesagt, die sinngemäß sagt, dass eine Frau Geld und ein Zimmer, also einen Raum für sich alleine braucht, um Bücher zu schreiben. Und dasselbe gilt natürlich auch fürs Lesen. Man braucht ein finanzielles Auskommen, das hat Virginia Woolf gut erkannt. Und ich glaube, viele sind im Augenblick ganz schön am Kämpfen auch, ihre Erwerbsarbeit zu erhalten. Man braucht das Gefühl, ich habe diesen Platz. Das kann ein ganz konkreter Raum sein, das kann aber auch so ein mentaler Raum sein, der mir sagt, jetzt ist die richtige Zeit. Und weil Frauen, das ist leider immer noch eine Geschlechtergeschichte, das oft so interpretieren, dass sie sagen, alle sind versorgt und dann bin ich dran, klappt das nicht. Also besonders für Frauen nicht, diese Zeit zu finden. Und deswegen, und die Frage können sich alle wieder stellen, geht es darum, die eigene Rollenerwartung echt in Frage zu stellen. Also darüber nachzudenken, warum muss ich jetzt für alle da sein? Kann ich jemand anders sich darum kümmern? Wie kann ich die Arbeit besser verteilen? Und genau dafür ist das Lesen halt echt ein ganz wichtiger Reflexionsraum. Darf ich nochmal mit einem Zitat kommen?
2: Gern.
1: Okay. Und zwar, ich würde Toni Morrison vorschlagen, die sagt, Language protects us from the scariness of things without names. Und das heißt übersetzt grob, Sprache schützt uns vor der Grässlichkeit oder den Schrecken dessen, was keinen Namen hat. Und genau das ist eigentlich das, was uns aus dieser Situation heraushilft. Also sich selber nicht in der Arbeit aufzuopfern, aber auch in der Familie eine Rolle zu finden, die einem Kraft gibt. Das merken wir schon immer, wenn zum Beispiel Kinder anfangen zu lesen, wenn sie sozusagen in Sprache gebadet werden, weil ihnen vorgelesen wird. Das ist eine Situation, in der alle Beteiligten das Gefühl haben, wir erleben was zusammen und wir finden Worte für das, was uns zusammenhält, was uns trennt, was uns ärgert, was uns traurig macht. Und das ist total wichtig. Und wenn wir zusammen mit Kindern lesen, merken wir auch, wie wichtig die richtigen Rollenvorbilder sind, weil wir sehen, dass das Lesen so etwas ist wie Vitamine. Das, was ich lese, das nährt mich, das gibt mir Kraft. Und wenn ich gute Rollenvorbilder habe, hier nochmal einen kleinen Werbeteil für die City-Bibliothek, unsere Kinder- und Jugendbibliothek, dann kann ich auch durch dieses Leben besser durchgehen und bin gestärkt. Vorbilder helfen ungemein. Und das Gleiche gilt auch für Erwachsene. Also wir sehen in der Bibliothek zum Beispiel, dass sich immer mehr Lesekreise gründen, dass Leute also die Bibliothek nutzen, um da einen sicheren Ort zu haben, einen Safe Space, um über Gefühle sich austauschen zu können und aber auch ihre Geschlechterrollen zu reflektieren. Auch endlich mal zusammen ein politisches Buch zu lesen, dran zu bleiben, zu wissen, ah, die anderen haben sich extra Zeit genommen, um sich hier mit mir zu treffen. Ich ziehe das auch durch. Ja, genau. Und das macht das Leben einfach ein bisschen gerechter.
2: Ja, ich kann auch selber so, ich fand auch immer, dass man lese gut geht, Medialgeschichte, keine Zeit, wo die vielleicht in den Kopf dafür, mir was sie vielleicht Tipps, die auch dabei helfen können, an etwas, wo ich auch noch spontan gedacht habe, Hörbücher, können die du vielleicht auch Teil von der Lesung sehen?
1: Genau, Hörbücher auf jeden Fall. Also Hörbücher ermöglichen es ja heute, es gibt da auch in der Bibliothek ja ganz viele Möglichkeiten, sich Hörbücher runterzuladen, die ermöglichen, die Hände frei zu haben, zu arbeiten, Wäsche aufzuhängen, Blödsinn zu machen, im Garten zu sein, Sport zu machen, an Hanteln zu üben und gleichzeitig wichtige, gute Geschichten zu hören. Das ist ein Weg und auch für Leute, die einfach nicht mehr lesen können, weil sie eingeschränkt sind. Alles andere ist wirklich das Lesen so ernst nehmen, dass es nicht nur ein nettes Plus ist nebendran, sondern dass es wirklich die Strategie ist, auch um das eigene Leben zu verbessern. Das heißt, auch ganz dicke Wälzer mit sich rumzuschleppen, weil die müssen gelesen werden, die habe ich eingepackt, das muss sein. Und tatsächlich auch mit anderen zusammenlesen und das Gelesene zu teilen, das ist einfach total wichtig. Das rauszutragen, allen anderen zu sagen, wie schön Lesen ist und sich die Zeit zu nehmen und auch gerne ins SID zu kommen, um da weiterzulesen.
0: Sit Katrin Eckert, Bibliothekärin beim SID Frauen und Gender, darüber wen sich mit Zeit und Raum für die Lese schaffen kann, geht mal ruhig Schlange zu einer flotten Bibliothek und da könnt ihr dann noch ein bisschen verweilen und gemütlich lesen. Ihr findet Informationen online über den SID Frauen und Gender. 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
1: Kamion Panemaschen op der A in Trier Autobahn Richtung Gasbrösch heischt Opfahrt Mertert, Pannespur as blockiert. 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
1: Und ein Blick auf Wetterkarten. Warm geht es zu Lützeburg. Haut meldet Meteolog 26 bis 28 Grad im Mittag und es bleibt drüschen. An der Nacht kühlt es nicht viel auf. 16 bis 21 Grad, also an den Nächten. Ja, und da geht es drauf mit den Temperaturen. Über 30 Grad erwarten uns die nächste Tag. Bis 36 Grad sind lokal möglich. Meteolog zu denken, wird eine Warnung rausgehen für die nächste Tag, wenn es der Hitze statt von Mur und. Für ein Freitag sind bei den Höchsttemperaturen Europa lokal Rehschauere gemeldet.
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1: Der Kamionpannum aus Stunden auf der A1 Trierer Autobahn Richtung Gasbrösch heißt Abfahrt Mertert. Der Kamion steht auf der Pannenspur. Schaut ihr mal Bilder auf der A13 Richtung Peiting vom Tunnel Essen nun, als die Verholspur platzweise gesperrt. Schaut ihr mal nach Tisch Kopplisch aus Schendels an Kupskolär, die geht gefahren zu Bettendorf, zu Eichen und zu Peiting. 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
1: Alle Blick auf die Wetterkarten um 11 Minuten auf Mitte. Es wird warm, ziemlich warm. Haut meldet Meteorolog 26 bis 28 Grad in Mitte. Es bleibt drüschen. An der Nacht kühlt es nicht viel auf. An der nächsten Nacht 16 bis 21 Grad. An der klammen Temperaturen geht es rob über 30 Grad. Erwarten uns die nächste Tage bis 36 Grad sehr lokal möglich. Meteorologen soll dann wieder Warnungen rausgehen für die nächste Tage, wenn es der Hitze die gilt von Mur und. 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
1: Wenn du am Ende eine Masutspur auf der M11 beim Rampart zu Jung-Lenster passt du extra gut auf ein Motorradfahrer ausnehmend, du schon ausgerutscht. Und dann aber schaut ihr, ob der A6 Richtung Gas passt, durch der Erdekapellen am Mämer. Hier ist die Überholspur gesperrt. 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
3: Heute bleibt es weiterhin drischner Sonne statt mit vereinzelten harmlosen Wolken und bei Temperaturen heute Nacht zwischen 24 und 28 Grad. Der Rest von der Woche bleibt es weiterhin sommerlich, nur ist es dann noch drischen, aber warm und noch ohne Wolken. Und das dann bei Temperaturen nur zwischen 16 und 33 Grad.
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1: Heute bleibt es weiterhin drischener Sonne, statt danach bei Temperaturen zwischen 24 und 28 Grad. Der Rest von der Woche bleibt es auch weiterhin sommerlich, muss es dann noch drischen, richtig warm, ohne Wolken, statt dann bei Temperaturen zwischen 16 und bis zu 33 Grad.

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0: 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Ihr kennt sicher auch, ihr wollt mehr lesen, mehr ihr fehlt einfach Zeit oder der Kopf dafür nur einem langen Arbeitstag. Wie weit kann ich dann machen, für sich den Raum zu schaffen? 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Und sogar sie als Bibliothekärin kennt genau den Problem.
1: Ich kenne einfach viel zu viele Menschen, mich eingeschlossen, meine Kolleginnen eingeschlossen, die Menschen, die in die Bibliothek kommen, eingeschlossen, bei denen die Sehnsucht nach konzentriertem, erfülltem Lesen nicht erfüllt wird. Sie sagen, ich habe keine Zeit zum Lesen. Ich komme nicht dazu. Und ich sehe sie trotzdem mit den Büchern rumrennen, aber es reicht nicht, vorn und hinten nicht.
2: Also ich meine, du kannst auch von mir selber schwätzen, den Zeitproblem, du kannst ich auch, da den vielleicht auch so kurz zwischendurch, ich meine, ich habe ein Handy geguckt, aber da richtig lesen. Und ich meine, ja, das ist den Zeitproblem, das ist auch wirklich kein Mythos, den haben wir eigentlich mehr, immer alle Gute, ne?
1: Nee, das ist gar kein Mythos. Also ich möchte einfach da mal drauf eingehen aus der Perspektive jetzt von den Geschlechterthemen. Wir haben ja eine Geschlechterbibliothek, Genderbibliothek und das, was wir sehen, ist einfach, dass die Zeit immer noch total ungleich verteilt ist. Viele Menschen jonglieren zwischen Erwerbsarbeit und der Arbeit, die wir Sorgearbeit oder Care-Arbeit nennen. Also das Kümmern um Kinder, um Pflegebedürftige, um den Haushalt, das alltägliche Dasein müssen. Diese Arbeit landet immer noch zu 2/3 bei den Frauen. Hinzu kommt die Erwerbsarbeit, die heute viel von uns fordert und uns manchmal noch in den Abendstunden und am Wochenende auffrisst. Also das heißt dann Mails nochmal kurz checken, noch da sein, eine Kollegin trösten, all die ganzen Sachen, die dazu gehören. Und dann kommen noch hinzu, das betrifft alle, ganz unabhängig von Geschlecht, auch die politischen Verhältnisse, die uns die Nerven rauben. Für all das haben wir nicht genug Zeit und die Zeit zum Lesen ist das, was am schnellsten hin runterfällt.
2: Ich meine, das ist etwas, was wir auch gerade alle gut ein bisschen kennen und nachvollziehen können. Dann ist dann doch noch so ausgelaugt fühlen mit all dem, was auch gesagt wird. Aber was kann ich da vielleicht machen, für den Raum, für die Lesezeit ein bisschen zu vergrößern?
1: Also ich glaube, das mit dem Raum ist ein ganz gutes Stichwort. Ich hatte ja versprochen, ich bringe auch Stimmen aus der Bibliothek mit. Da zum Beispiel wäre die Virginia Woolf ganz gut angesagt, die sinngemäß sagt, dass eine Frau Geld und ein Zimmer, also einen Raum für sich alleine braucht, um Bücher zu schreiben. Und dasselbe gilt natürlich auch fürs Lesen. Man braucht ein finanzielles Auskommen, das hat Virginia Woolf gut erkannt. Und ich glaube, viele sind im Augenblick ganz schön am Kämpfen auch, ihre Erwerbsarbeit zu erhalten. Man braucht das Gefühl, ich habe diesen Platz. Das kann ein ganz konkreter Raum sein, das kann aber auch so ein mentaler Raum sein, der mir sagt, jetzt ist die richtige Zeit. Und weil Frauen, das ist leider immer noch eine Geschlechtergeschichte, das oft so interpretieren, dass sie sagen, alle sind versorgt und dann bin ich dran, klappt das nicht. Also besonders für Frauen nicht, diese Zeit zu finden. Und deswegen, und die Frage können sich alle wieder stellen, geht es darum, die eigene Rollenerwartung echt in Frage zu stellen. Also darüber nachzudenken, warum muss ich jetzt für alle da sein? Kann ich jemand anders sich darum kümmern? Wie kann ich die Arbeit besser verteilen? Und genau dafür ist das Lesen halt echt ein ganz wichtiger Reflexionsraum. Darf ich nochmal mit einem Zitat kommen?
2: Gern.
1: Okay. Und zwar, ich würde Toni Morrison vorschlagen, die sagt, Language protects us from the scariness of things without names. Und das heißt übersetzt grob, Sprache schützt uns vor der Grässlichkeit oder den Schrecken dessen, was keinen Namen hat. Und genau das ist eigentlich das, was uns aus dieser Situation heraushilft. Also sich selber nicht in der Arbeit aufzuopfern, aber auch in der Familie eine Rolle zu finden, die einem Kraft gibt. Das merken wir schon immer, wenn zum Beispiel Kinder anfangen zu lesen, wenn sie sozusagen in Sprache gebadet werden, weil ihnen vorgelesen wird. Das ist eine Situation, in der alle Beteiligten das Gefühl haben, wir erleben was zusammen und wir finden Worte für das, was uns zusammenhält, was uns trennt, was uns ärgert, was uns traurig macht. Und das ist total wichtig. Und wenn wir zusammen mit Kindern lesen, merken wir auch, wie wichtig die richtigen Rollenvorbilder sind, weil wir sehen, dass das Lesen so etwas ist wie Vitamine. Das, was ich lese, das nährt mich, das gibt mir Kraft. Und wenn ich gute Rollenvorbilder habe, hier nochmal einen kleinen Werbeteil für die City-Bibliothek, unsere Kinder- und Jugendbibliothek, dann kann ich auch durch dieses Leben besser durchgehen und bin gestärkt. Vorbilder helfen ungemein. Und das Gleiche gilt auch für Erwachsene. Also wir sehen in der Bibliothek zum Beispiel, dass sich immer mehr Lesekreise gründen, dass Leute also die Bibliothek nutzen, um da einen sicheren Ort zu haben, einen Safe Space, um über Gefühle sich austauschen zu können und aber auch ihre Geschlechterrollen zu reflektieren. Auch endlich mal zusammen ein politisches Buch zu lesen, dran zu bleiben, zu wissen, ah, die anderen haben sich extra Zeit genommen, um sich hier mit mir zu treffen. Ich ziehe das auch durch. Ja, genau. Und das macht das Leben einfach ein bisschen gerechter.
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1: Genau, Hörbücher auf jeden Fall. Also Hörbücher ermöglichen es ja heute, es gibt da auch in der Bibliothek ja ganz viele Möglichkeiten, sich Hörbücher runterzuladen, die ermöglichen, die Hände frei zu haben, zu arbeiten, Wäsche aufzuhängen, Blödsinn zu machen, im Garten zu sein, Sport zu machen, an Hanteln zu üben und gleichzeitig wichtige, gute Geschichten zu hören. Das ist ein Weg und auch für Leute, die einfach nicht mehr lesen können, weil sie eingeschränkt sind. Alles andere ist wirklich das Lesen so ernst nehmen, dass es nicht nur ein nettes Plus ist nebendran, sondern dass es wirklich die Strategie ist, auch um das eigene Leben zu verbessern. Das heißt, auch ganz dicke Wälzer mit sich rumzuschleppen, weil die müssen gelesen werden, die habe ich eingepackt, das muss sein. Und tatsächlich auch mit anderen zusammenlesen und das Gelesene zu teilen, das ist einfach total wichtig. Das rauszutragen, allen anderen zu sagen, wie schön Lesen ist und sich die Zeit zu nehmen und auch gerne ins Sit zu kommen, um da weiterzulesen.
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3: Läuft weiterhin drischen als sonnig mit vereinzelten, aber harmlose Wolken. Das hat auch bei Temperaturen heute zwischen 24 an 28 Grad. Und auch der Rest von der Woche bleibt es so sommerlich, nur also dann noch drischen, warm und keine Wolken. Und das bei Temperaturen zwischen 16 und 33 Grad.
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1: Heute bleibt es weiterhin drischener sonnig und das bei Temperaturen zwischen 24 und 28 Grad. Und noch der Rest von der Woche bleibt es weiterhin sommerlich, muss es dann drischen und warm und noch ohne Wolken. Und das bei Temperaturen muss dann zwischen 16 und 33 Grad. 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
1: Bleibt weiterhin erdrischen als sonnig mit vereinzelten, aber harmlosen Wolken. Das dann noch bei Temperaturen zwischen 24 und 28 Grad. Und noch der Rest von der Woche bleibt es sommerlich, nur also dann noch im Drischen richtig warm und anscheinend doch gut keine Wolken im Himmel. Und das dann bei Temperaturen zwischen 16 und bis zu 33 Grad. 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
1: 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Ein Auto und ein Motor sind hier am Kuh. CG dies als auf der Platz mit einer Spur als weiterhin blockiert. 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Pannenspur an die Riedspur sind hier blockiert. An einer Chantimobil auf der A13 Richtung Peiting. 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Die Riedspur am Pannenspur sind hier platzweise gesperrt. 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
1: Es bleibt weiterhin drischen als sonnisch. In der Nacht bei Temperaturen haut zwischen 24 und 28 Grad. 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
8: 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Und dann geht es richtig warm. 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
6: Das war eine Rediffusion vom Panorama von 6 Uhr.